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1: Ihr hört Franks Musikkiste mit Instrumentalmusik aus ostdeutschen Landen. Auch die Weimarer Musikgruppe Bayonne um den 2023 verstorbenen Christoph Teusner spielte vornehmlich Folk, Jazz und Klassik als Instrumentalmusik und nahm sich 1976 ebenfalls eine Komposition von Bach vor. Die Cello-Suite.

Nachdem Mitte der 1970er das Interesse der Hörerschaft an der rockmusikalischen Verarbeitung klassischer Instrumentaltitel merklich nachgelassen hatte, tauchten in der internationalen Musikszene vermehrt Eigenschöpfungen auf. Zu nennen wären hierbei Mike Oldfields Opus Tubular Bells oder Soundcollagen unter Einbeziehung von Alltagsgeräuschen à la Pink Floyd. Häufig wurden Instrumentaltitel auch zur musikalischen Einstimmung an den Anfang einer LP gesetzt. Denn in jenen Tagen nahm man sich tatsächlich noch die Zeit, eine LP in voller Länge anzuhören. Im Ostrock findet man oben erwähnte Intros auf Platten der ungarischen Band Omega, aber auch immer wieder bei Karat. So hören wir nun ein weiteres von Eds Wilms komponiertes Stück von 1978 und das heißt Rockvogel.

Die Gruppe Karat mit einem Instrumental aus dem Jahre 1978, erschienen auf einer Single-B-Seite. Zu jener Zeit war der technische Fortschritt bei der elektronischen Klangerzeugung nicht mehr aufzuhalten und unzählige Musiker und Klangtüftler experimentierten meist im stillen Kämmerlein, sprich im eigenen Studio, an neuen Songs. Zu nennen wären hierbei der englische Soundpionier Brian Eno, die westdeutschen Bands Tangerine Dream und Kraftwerk sowie der äußerst erfolgreiche Franzose Jean-Michel Jarre. Aber auch hierzulande war es dem Berliner Musiker Paul Fuchs über verschlungene, teils illegale Wege gelungen, jene sündhaft teure Technik zu besorgen und eigene Kreationen zu entwickeln. Seine Inspiration holte er sich aus dem Bereich der Science-Fiction-Literatur. Und nicht zuletzt trug auch die im Jahre 1978 erfolgreich durchgeführte Weltraummission des ersten Deutschen im All zur Popularisierung seiner Musik bei. Hier also das Duo Pond mit Planetenwind.

Ihr hört Franz Musikkiste mit Instrumentalmusik aus ostdeutschen Landen. Und ich erinnere mich noch heute sehr lebhaft an ein Konzert der Stadtkombo Meißen im Jahre 1980 auf der Freilichtbühne in Aue. Es war Pfingsten, die Sonne schien und unsere Clique hatte es sich auf einer kleinen Wiese rechts von der Parkwarte gemütlich gemacht, als die Band im mittleren Teil des Konzerts, bis auf den Keyboarder Thomas Kurzhals, komplett die Bühne verließ. Er stand eingerahmt in einer Unmenge von Keyboards und begann jenes nun folgende Stück zu spielen. Antonio Vivaldis, Der Frühling.

0: Welch wunderbare Musik und welch schöne Erinnerung an den 2014 viel zu früh verstorbenen Stern-Meißen-Keyboarder Thomas Kurzhals.
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0: Mundartliches, sagen wir es in unserer Sprache.
1: Im Eberdorf reden sie anders als im Unnerdorf.
2: Das ist was Schönes, das empfehle ich weiter.
3: Ich sage, das ist gut, weil die Bayern verbinden sich die Gosch nicht. Und wir verbinden uns die Gosch hier im Leuten.
2: Ja, ich würde mich freuen, wenn man einfach den Leuten suggerieren kann, es gibt Dinge, die sei einfach und trotzdem richtig schön.
1: Im Eberdorf reden sie anders als im Unnerdorf.
4: Ich bin ja Urerzgebirger.
2: Und der Mensch, der also sich mit Laptop und mit sonst was auch gibt, das da wieder merkt.
3: Man kann halt alles vereinheitlichen, globalisieren und sonst was, sondern der Mundart, die gehört nur dazu und das ist die Identität von uns.
2: Ganz einfache, kleine Dinge, sei schön. Keine schönen Waren muss man entdecken.
1: Aber beim Metzen drehen, das heißt, wir haben Kinder fast. Das könnte man sich machen, das hat eine Moin geht immer. Über sowas, da könnte ich mich zurück. Zum Beispiel, also komischen Dialekt reden sie in Bayern und in Berlin. Also im Erzgebirge ist eigentlich eine Sprache, die nicht komisch ist. Das ist das, was man jeden Tag hört.
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5: Ich möchte euch heute eine kleine Geschichte vom Safenloop aus Eimstock vorlesen. Singstund. Ne Krausendolf sei Frau hat's nicht gern gesehen, wenn er in der Singstund gegangen ist. Naja, sie hat auch nicht ganz Uracht. Es war allemal spät in der Nacht, ehe der Dolf heimkam. So lang brauchet auch eine Singstund nicht zu dauern. Es war auch wieder mal recht spät geworden. Ne anderen Morgen, wo der Dolf nicht aufstehen wollte, sagt sei Frau, ne such mir nicht mal. Was macht ihr nur eigentlich so lange in der Singstund?
6: Nö, das kann ich dir schon sagen, sagt er. Das ist nur einmal so. Erst wird ein wenig erzählt, geht er was Neues. Und nachher, ihr alle zusammenkommen, spielen wir einen Skat oder einen Doppelkopf. Und nachher, na hör ich mal, sagt seine Frau. Wann singt ihr denn da?
7: Singe,
6: sagt der Dolf. Ne singe, du nimmer Hand zu.
5: Leg auf, ihr Leid, und vielen Dank, sagt euch aus Dum, der Schubert Frank.
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1: Die Sehnsucht nach Glück scheint der stärkste menschliche Trieb überhaupt zu sein. Geld verdienen und Erfolg, Ehe- und Familienglück, Eigenheim und Frieden daheim. In irgendeiner Gestalt suchen wir alle nach Glück. Und alle, die Macht haben wollen oder abgöttisch geliebt werden wollen, werben mit dem Glück. Wenn ihr mich wählt, dann. Wenn ihr meine Musik hört, dann. Wenn ihr mein Produkt kauft. Der Glückssuchtrieb ist so stark, dass jemand, der an einem beglückenden Ziel angekommen ist, sich sofort nach einem neuen Glücksziel umschaut. Kaum hat Goethes Faust sein Ziel erreicht, heißt es schon wieder, und im Genuss verschmacht ich nach Begierde. Also während er das erreichte Glück genießt, giert er nach einem neuen Glück. So verändert sich das Glück andauernd und ist dem Menschen immer eine Nasenlänge voraus. Es ist also nie wirklich erreichbar. Das ist der starre Lauf der Welt in unendlichen Gleisen auf der Fahrt nach Glück. Das muss jedoch nicht so bleiben. Vor 2000 Jahren stellte einer die Weiche. Jesus hat gesagt, glücklich sind, die ein reines Herz haben, denn sie werden Gott sehen. Und weil wir alle kein reines Herz haben, schafft Jesus Sauberkeit. Er ist der Einzige, der ans Herz schauen kann. Er ist der Einzige, der das Herz reinigen kann. Und wer das zulässt, kann die brutale Jagd nach Glück beenden. Er kann Erfolg, Familie und Eigenheim genießen, ohne das nächste möchte gern Glück anzupeilen. Und er kann sogar im Leid Glück empfinden, weil er zu Gott gehört.
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1: Im Eberdorf reden sie anders als im Unnerdorf.
2: Das ist was Schönes, das empfehle ich weiter.
3: Ich sage, das ist gut, weil die Bayern verbinden sich die Gosch nicht. Wir verbinden uns die Gosch hier im Leuten.
2: Ja, ich würde mich freuen, wenn man einfach den Leuten suggerieren kann, es gibt Dinge, die sei einfach und trotzdem richtig schön.
1: Im Eberdorf reden sie anders als im Unnerdorf.
4: Ich bin ja Ohrarztgebirger.
2: Und der Mensch, der also sich mit Laptop und mit sonst was umgibt, das da wieder merkt.
3: Man kann nicht alles vereinheitlichen, globalisieren und sonst was, sondern der Mundart, die gehört nur dazu und ist die Identität von uns.
2: Ganz einfache, kleine Dinge. Sei schön. Keine schönen Waren muss man entdecken.
1: Auch beim Metzentrieben, da sollte man haben Kinder fast. Das könnte man nicht machen. Das sollte eine Moin geht immer. Über sowas, da könnte ich mich zerrücken. Zum Beispiel, also komischen Dialekt reden sie in Bayern und in Berlin. Also im Erzgebirge ist eigentlich eine Sprache, die nicht komisch ist. Das ist das, was man jeden Tag hört.
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5: Klick auf, ihr Leute. Ich habe wieder mal in meinem Anton-Günther-Bichel gesucht und gelesen. Ich dachte, willst du noch mal gucken, ob du eine was findest, was ganz gut in deiner Zeit reinpasst. Und da habe ich mir doch ein kleines Gedicht ausgesucht von 1902. Das heißt, das Beste in Lahm. In anderen Lahm ist das Beste wohl, das ist nicht geil und gut. Das ist ein kleiner Funken näher, der tief in Herzen ruht. Da Funken drinne in der Brust, das ist ein rachts Gemüt. Man spürt's ganz gut, wie's brenne tut, wenn Freit und Lad durchzieht. Die Zeit ist Glück und alles verrauscht, ist kaas kein Mensch wieder gern. Nervus man tief im Herzen hat, hält fest für'n ganzen Lahm. In Ufen, wenn man's Feuer nicht schürt und näher es sur im Teilt, da wird gar bald die Glut ausgie und in Stübel drinne ist kalt. Und mit an Funken ist alles so, denn wenn man ihn nicht drauf sieht, wird er immer kleiner und löscht gar aus, bis das Herz ganz leer durchsteht. Drum solle jeds sei Feierle schüren, ob's reich ist oder arm, nur kein Schicksal komme, wie's will, in Herzen drinne ist's warm. Klick auf, ihr Leid, und vielen Dank, sucht euch aus Doom, der Schubert Frank.
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1: Mit einem bundesweiten Modellprojekt will Dresden jetzt Straßenschäden zuvorkommen. An bislang 3 Standorten sind im Asphalt Sensoren installiert worden, die das Gewicht der Fahrzeuge und die Temperatur der Fahrbahn messen. Die Daten werden von einer Software ausgewertet, um mögliche Schäden vorherzusagen. An allen deutschen Bahnhöfen soll Alkohol verboten werden. Laut Deutscher Bahn soll das für mehr Sicherheit sorgen. Hintergrund ist auch der Fall von letzter Woche, als ein Zugbegleiter im Streit mit einem betrunkenen Fahrgast aus einem fahrenden Zug gestürzt war. Bahnsprecherin Anja Brücker sagte im Ersten:
2: Wir erfahren immer wieder von Reisenden den Wunsch, dass sie sich an Bahnhöfen sicherer fühlen wollen. Aber auch Kommunen drängen darauf. Und wir wollen ja auch unsere eigenen Mitarbeitenden schützen. Nicht zuletzt die Vorfälle der vergangenen Woche haben gezeigt, dass Alkohol zu Konflikten führt, zu Belästigung, zu Gewalt. Und damit wollen wir jetzt Schluss machen.
1: Bei Radeberg hat ein Mann knapp 135.000 Euro an Internetbetrüger verloren. Der Senior ist auf eine vermeintlich lukrative Geldanlage hereingefallen. Die Polizei mahnt zur Vorsicht. Bei Geldanlagen sollte man den Rat von Verbraucherschützern und Banken suchen und nur seriösen Anbietern vertrauen. Deutschland bleibt trotz weniger Fläche Weltmeister beim Hopfenanbau. Laut Hopfenhersteller Barthas wächst die Bierzutat hierzulande auf einer Fläche so groß wie etwa 26.000 Fußballfelder. Trotzdem gibt es mehr Hopfen, als die Brauereien brauchen. 2025 sank die Bierproduktion erstmals unter 80 Millionen Hektoliter. 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
4: Wie viel Fußballfelder groß ist eigentlich das Erzgebirge? Na gut, was soll's. Wir messen in Fußballfeldern? Nein, wir messen in Regentropfen. Die gibt's im Moment gerade nicht, denn es ist wechselnd bewölkt. Örtlich können sich aber auch einzelne Schauer und Gewitter bilden. Aktuell liegen die Temperaturen bei Werten zwischen 14 und 20 Grad in der Region. Am Abend und in der Nacht dann gebietsweise gering bewölkt oder klar. Die Luft kühlt sich auf Werte zwischen 13 und 8 Grad ab und der Wind weht dazu nur schwach aus westlichen Richtungen. Morgen am Mittwoch wechselnd bis stark bewölkt, im Tagesverlauf örtlich einzelne Schauer. Dazu dann Tageshöchsttemperaturen mit Werten zwischen 16 und 21 Grad und es bleibt wechselhaft auch für die kommenden Tage am Donnerstag. Wechselhaftes Schauerwetter am Freitag, insgesamt dann ein freundlicher Sonne-Wolken-Mix. Wenn wir erst den Freitag hätten, würden wir uns freuen.
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4: 16.03 Uhr, der aktuelle Verkehrsservice hier bei Radio Erzgebirge RSA. Dichter Feierabendverkehr mit zahlreichen Baustellen. Hier müssen Sie ohnehin mit Behinderungen rechnen. Planen Sie etwas mehr Zeit ein. Es klemmt zurzeit auf der A72 Chemnitz Richtung Leipzig zwischen Niederfrohnau und Penich. Gefahr durch Fahrzeugteile auf allen Fahrstreifen, fahren Sie hier ganz besonders aufmerksam. Und B101 Freiberg Richtung Annaberg-Buchholz zwischen Hilmersdorf-Heinzebank und B174 Schopauer Straße. Hier sind alle Fahrbahnen wieder frei. Der Verkehr rollt, hat sich normalisiert. Ihnen allen, wo es geht, eine gute Fahrt.
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1: Herbert Wilder am Mikrofon, ich grüße Sie recht herzlich Ihnen einen schönen Dienstag, Feierabend. Tja, der Sommer lässt uns wirklich so ein bisschen hängen. Die Temperaturen ganz oben im Erzgebirge auf dem Fichtelberg gerade mal knapp 15 Grad. So geht es also durch diese Nachmittagsstunden. In Olbernheim knapp 20, in Burkhardsdorf 21. Das sind so die Spitzenwerte in diesen Nachmittagsstunden und die Wolken hängen ziemlich tief. So dass die Freibäder in der Region natürlich auf badefreudige, badelustige warten. Die werden aber eher doch ein bisschen abgeschreckt durch die kühlen Temperaturen. Naja gut, wir schauen nachher dann mal im Service für Wasserratten und Bademäuse, wie es im Allgemeinen dort aussieht. Zuvor geht's hier gleich auf den Sportplatz. Da gibt es Interessantes zu vermelden von den Bogenschützen des FC Erzgebirge Aue. Die haben ein traditionelles Turnier wiederbeleben können. Mehr dazu gleich hier bei uns. Musik.

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1: Aktuelle Sportmeldungen hier bei Radio Erzgebirge, RSA. Wir schauen zunächst zur Leichtathletik. Die Athletinnen und Athleten des LV 90 Erzgebirge sorgen weiter für gute Saisonleistungen bei internationalen Vergleichen. Mit einem starken 5. Platz bei den Europameisterschaften der U18 startete Pauline Schubert in ihre internationale Karriere. Nachdem sich die 16-Jährige souverän für das Finale qualifiziert hatte, zeigte der Schützling von Trainer Christian Sperling einen sehr guten Wettkampf. Der Auerbacherin gelang im 3. Versuch ein Stoß auf 16,57 Meter. Mit dieser Weite belegte sie am Ende Rang 5 im Kugelstoßen. Bogenschießen. Nach 11 Jahren Pause wurde der Kurbad-Pokal der Abteilung Bogenschießen des FC Erzgebirge Aue auf dem Bogenplatz in Auerbad Schlema offenbar erfolgreich wiederbelebt. Die Veranstaltung stand unter der Schirmherrschaft der Kurgesellschaft Schlema und lockte insgesamt 52 Schützinnen und Schützen aus 19 Vereinen aus Sachsen, Thüringen und Bayern ins Erzgebirge. Geschossen wurden eine 144er DBSV-Runde sowie eine DBSV-Short-Metrik-Runde. Von den ersten Vorbereitungen um 7 Uhr bis zur Siegerehrung gegen 19 Uhr sorgten zahlreiche Helferinnen und Helfer 12 Stunden lang für einen reibungslosen Ablauf der Veranstaltung. Besonders erfreulich war nach Angaben des FCE das Abschneiden der eigenen Schützen und Schützinnen. Von 15 gestarteten Sportlern und Sportlerinnen erreichten 12 einen Platz auf dem Siegerpodest. Darüber hinaus stellten 2 Teilnehmer neue Landesrekorde in den Distanzen 30 Meter bzw. 20 Meter auf. Fußball. Der FC Erzgebirge Aue startet am kommenden Wochenende in die neue Saison in der Regionalliga Nordost. Das erste Spiel findet am Samstag gegen die VSG Altklinike statt. Anstoß ist um 14.30 Uhr im 1 Erzgebirgsstadion. Und noch ein Hinweis für alle Sportfans. Ab Donnerstag finden wieder die sogenannten Finals statt. Die Wettbewerbe werden bis zum Sonntag in Hannover ausgetragen. Insgesamt wird es bei der nunmehr 6. Auflage die deutschen Meisterschaften in 23 Sportarten geben. Dabei stehen die traditionellen Wettbewerbe wie Triathlon, Turnen, Schwimmen und Bogensport, aber auch zum Beispiel Sportarten mit ihren Finals-Debüt wie Beachvolleyball, Gewichtheben, Jiu-Jitsu, Rapidsurfen, Speed-Windsurfen und Wasserball auf dem Programm. Ein Großteil der deutschen Meisterschaften wird in der Landeshauptstadt Hannover ausgetragen. Die Sportarten Triathlon und Coastal Rowing, Sailing und Speedwindsurfen küren die deutschen Meisterinnen und Meister am Steinhuder Meer. Das waren aktuelle Sportmeldungen hier bei Radio Erzgebirge RSA im Sportplatz.
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2: Wechselnd bewölkt, so geht's durch den Dienstag Feierabend. Örtlich können sich auch ein paar Schauer bilden oder kann es einzelne Regentropfen geben. Das ist aber eher selten. Die Temperaturen liegen aktuell bei Werten zwischen 14 und 20 Grad in der Region. Am Abend und in der Nacht gebietsweise gering bewölkt oder klar. Die Luft kühlt sich dann auf Werte zwischen 13 und 8 Grad ab und der Wind wird dazu schwach aus westlichen Richtungen. Morgen wechselnd bis stark bewölkt, im Tagesverlauf örtlich einzelne Schauer. Dazu gibt es Tageshöchsttemperaturen mit Werten zwischen 16 und 21 Grad. Und noch die Aussichten für die kommenden Tage. Am Donnerstag noch wechselhaftes Schauerwetter, am Freitag dann ein freundlicher Sonne-Wolken-Mix.
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2: 16.31 Uhr, der aktuelle Verkehrsservice hier bei Radio Erzgebirge RSA. Derzeit immer noch dichter Feierabendverkehr. Zahlreiche Baustellen gibt es. Hier müssen Sie mit Behinderungen rechnen. Aktuelle Störungsmeldungen für unser Sendegebiet liegen uns im Moment nicht vor. Ihnen allen eine gute Fahrt.
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1: Tja, im Service für Wasser, Ratten und Bademäuse können wir vermelden, die Freibäder in der Region sind sozusagen im Moment im Stand-by-Betrieb, schauen zum Himmel und entscheiden, je nachdem wie der Besuch ist, wie lange die Freibäder, die Freizeiteinrichtung offen gehalten wird. Die Temperaturen können wir mal nachschauen. In Annaberg-Buchholz in der Nähe der Badeanstalt am Stangerwald gemessen 18 Grad in der Luft. Dort vielleicht noch knapp 22 Grad im Wasser. So sind also die Wassertemperaturen fast überall milder als in der Luft. Im Freibad Auerhammer 19 Grad in der Luft, im Wasser knapp 20 Grad. Im Filzteich Wasser am Strandbadbereich gibt es 19 Grad in der Luft, im Wasser 21 Grad. Im Freibad Seemas 17 Grad in der Luft, im Wasser knapp 20 Grad im großen Becken und 19 Grad im Kinderbecken. Im Freibad Raschau 19 Grad in der Luft und im Freibad Wasser, dort wo auch mit der Solarheizung ein bisschen nachgeholfen werden kann, 21 Grad. Im Freibad Schmalzgrube bei Lars Heuer, auch dort ist man auf die nächsten Badegäste gut vorbereitet. 18 Grad allerdings nur in der Luft und 20 Grad im Wasser oder knapp 20 Grad im Wasser. Die Freibäder, wie gesagt, warten darauf, dass es endlich wieder eine längere sommerlich warme Periode gibt, wo sich auch ein Freibadbesuch wieder lohnt. Die Aussichten bis dahin sind nicht ganz so günstig, aber in Richtung Freitag kann man schon wieder ein bisschen mehr Hoffnung haben. Dann soll es durchaus mehr Sonne als Wolken geben und in Richtung Wochenende steigen dann auch die Temperaturen wieder deutlich an. Das wollen wir hoffen, denn wir haben dann ja schon Halbzeit der Sommerferienzeit. Die Tage vergehen wie im Flug und ein Besuch im Freibad, naja, der soll schon ein gewisses Freibadvergnügen bringen. Allerdings gehen natürlich auch viele zum sportlichen Schwimmen in die Freibäder der Region. Die nutzen dann auch die günstigen Feierabendtarife. Fast überall in den Freibädern gibt es diese ab 17 Uhr. Sie können sich vor Ort aktuell informieren. Das war der Blick zum Service für Wasserratten und Bademäuse hier bei Radio Erzgebirge RSA. Wir wünschen wie immer viel Spaß beim Abtauchen in den Freibädern der Region.
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1: Guten Tag, es ist 17 Uhr, die Meldungen für das Erzgebirge. Chemnitz, Erzgebirge. Im Freistaat lag nach Angaben der Regionaldirektion Sachsen der Bundesagentur für Arbeit im vergangenen Jahr das mittlere Einkommen der rund 1 Million Vollzeitbeschäftigten bei 3.588 Euro pro Monat. Das waren demnach 200 Euro mehr als im Jahr 2024. Bundesweit lag der sogenannte Medianlohn bei 4.217 Euro. Dieser ist im Gegensatz zum Durchschnittslohn der Lohn, der genau in der Mitte der Lohnverteilung liegt. Das heißt, 50% der Beschäftigten verdienen weniger und die andere Hälfte verdient mehr. Die Differenz im Erzgebirgskreis zum Bundesdurchschnitt ist allerdings erheblich und liegt aktuell bei 3.116 Euro. Dresden-Kamenz. Nach Angaben des Statistischen Landesamtes des Freistaates Sachsen stehen die sächsischen Kommunalindikatoren in einer aktualisierten und erweiterten dritten Auflage zur Verfügung. Sie beinhalten demnach 409 Kennzahlen aus zahlreichen Einzelstatistiken des Statistischen Landesamtes und der Bundesagentur für Arbeit und sind in einem gemeinsamen Datensatz für alle kreisangehörigen Gemeinden, Landkreise und kreisfreien Städte sowie den Freistaat Sachsen für die Jahre 2014 bis 2024 zusammengefasst. Damit sei ein umfassender Einblick in verschiedene Bereiche wie Demografie, Migration, Bildung, Wohnen, Wirtschaft und Finanzen, Erwerbstätigkeit sowie Erwerbslosigkeit möglich. Als Gesamtpaket bieten die SKI somit eine wertvolle Ressource für Bürgerinnen und Bürger, Fachleute und Entscheidungsträgerinnen und Entscheidungsträger, die sich über kommunale Entwicklungen und regionale Unterschiede informieren möchten. Chemnitz. Das im vergangenen Jahr gestartete Pilotprojekt zur Öffnung von Schulsportplätzen für den Freizeitsport wird in der Stadt der Moderne fortgeführt. Sportanlagen an Schulen, die tagsüber dem Schulbetrieb dienen, können laut Stadtratsbeschluss im Anschluss für den Freizeitsport genutzt werden. An den ausgewählten Schulen wurde vorerst getestet, wie die Anlagen genutzt werden und was insbesondere bei der möglichen Öffnung weiterer Flächen zu beachten sei. Allerdings sind die Bedingungen für einzelne Flächen oft unterschiedlich an Wochentagen und Wochenenden sowie mit und ohne Anmeldung geregelt. Bürgermeister Ralf Burkhardt sagte unter anderem dazu in Chemnitz: Ich freue mich, dass der Schul- und Sportausschuss die weitere Prüfung des Projektes auch über den Zeitraum eines kompletten Jahres unterstützt. Schulen sind damit ein Stück mehr ein lebendiger Teil der Quartiere, auch außerhalb der Lernzeit. Und weiter. Neben den Schulsportflächen gibt es im gesamten Stadtgebiet zahlreiche Spiel- und Sportflächen, die neben den Vereinssportstätten niederschwellig eine sportliche Freizeitbeschäftigung ermöglichen. Erzgebirge. Der Innovationswettbewerb Freigedreht geht 2026 in die dritte Runde. Gesucht werden erneut herausragende innovative Ideen für das erzgebirgische Kunsthandwerk und Holzspielzeug. Ziel ist es, neue Perspektiven zu eröffnen und die traditionsreiche Branche mit frischen Impulsen in die Zukunft zu führen. Der Wettbewerb lädt dazu ein, bestehende Formen sowie Gestaltungen weiterzudenken und neue Ansätze zu entwickeln. Gemeinsam mit den Partnern, der Denkstadt Erzgebirge, dem Erzgebirgskreis, der Erzgebirgssparkasse und dem Landesverband der Kultur- und Kreativwirtschaft Sachsen e.V., setze Freigedreht somit ein Zeichen für die Innovationskraft und Zukunftsfähigkeit des erzgebirgischen Kunsthandwerks. Einreichungen können noch bis zum 31. Juli 2026 online über die Webseite www.freigedreht-wettbewerb.de hochgeladen werden. Teilnehmen können Designerinnen und Designer, Berufsschüler und Studierende sowie Schülerinnen und Schüler ab der 8. Klasse. Im Mittelpunkt steht die Qualität der Idee, originell, umsetzbar und mit einem klaren Bezug zum erzgebirgischen Kunsthandwerk. Zum Sport, Leichtathletik. Die Athletinnen und Athleten des LV90 Erzgebirge sorgen weiter für gute Saisonleistungen bei internationalen Vergleichen. Mit einem starken 5. Platz im Kugelstoßen bei den Europameisterschaften der U18 startete Pauline Schubert in ihre internationale Karriere. Nachdem sich die 16-Jährige souverän für das Finale qualifiziert hatte, zeigte der Schützling von Trainer Christian Sperling einen sehr guten Wettkampf. Der Auerbacherin gelang im dritten Versuch ein Stoß auf 16,57 Meter. Das war Erzgebirge aktuell. Mit Florian Wilder.
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3: Wechselnd bewölkt, so geht es durch den Dienstagfeierabend. Örtlich können sich auch einzelne Schauer bilden. Am Abend und in der Nacht dann gebietsweise gering bewölkt oder klar. Die Luft kühlt sich auf Werte zwischen 13 und 8 Grad ab und der Wind weht dazu nur schwach aus westlichen Richtungen. Morgen am Mittwoch dann wechselnd bis stark bewölkt. Im Tagesverlauf kann es örtlich einzelne Schauer geben, dazu dann Tageshöchsttemperaturen mit Werten zwischen 16 und 21 Grad in der Region. Und noch die Aussichten für die kommenden Tage. Am Donnerstag wechselhaftes Schauerwetter, am Freitag dann ein freundlicher Sonne-Wolken-Mix.
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3: Der aktuelle Verkehrsservice hier bei Radio Erzgebirge RSA. Derzeit immer noch dichter Feierabendverkehr mit zahlreichen Behinderungen an Baustellen. Aktuelle Störungsmeldungen für unser Sendegebiet liegen uns aber nicht vor. Ihnen allen eine gute Fahrt.
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1: Mit Herbert Wälder am Mikrofon. Ich grüße Sie recht herzlich in einen schönen Dienstag, Feierabend. Gleich hier bei uns der Blick in den Veranstaltungskalender. In der Bergstadt Schneeberg wird ein besonderes Fest gefeiert. Die Stadt begeht ihr 555-jähriges Jubiläum. Dazu gibt es auch eine Erinnerung an den Bergsteigtag. Mehr dazu gleich noch einmal hier bei uns.

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1: In der Bergstadt Schneeberg laufen die Vorbereitungen für die Festwoche zum 555. Stadtjubiläum. Die Stadt zeigt sich dann bunt geschmückt und der erste Höhepunkt wird der traditionelle Bergstreittag sein. Vom 22. bis zum 26. Juli verwandelt sich die historische Innenstadt dann in eine lebendige Festmeile mit einem vielfältigen Programm für alle Generationen. Der Bergstreittag selbst wird am Mittwoch mit großer Bergparade, Berggottesdienst in St. Wolfgang, einem Abschlusskonzert aller Bergmusiker und Turmblasen sowie vielfältigen Angeboten in den Museen der Kirche und der Bergbaulandschaft gefeiert. In der Bergstadt Annaberg-Buchholz macht an der alten Brauerei das Fettmobil Station. In Workshops rund um 3D-Druck, Virtual Reality, Robotik und digitale Fertigung können Kinder und Jugendliche hier eigene Ideen entwickeln und moderne Technologien selbst ausprobieren. Auch darüber hinaus hält die alte Brauerei jede Menge kreative Angebote bereit. Der Natur- und Wildpark in Waschleite lädt am Mittwoch wieder alle Ferienkinder zu einer Entdeckungstour ein. Unter dem Motto Umweltdetektive unterwegs gibt es zwei spannende Stunden in der Natur. Ausgestattet mit Fernglas und Lupe erforschen die Detektive die Lebensräume der Tiere, helfen den Tierpflegern beim Füttern und schauen hinter die Kulissen. Zu entdecken gibt es neben den Tieren auch Bäume, Büsche und Wildblumen, die extra für heimische Vögel und Bienen angepflanzt wurden. Treffpunkt ist für alle um 10 Uhr am Eingang des Natur- und Wildparks. Das waren noch einmal aktuelle Veranstaltungshinweise hier bei Radio Erzgebirge RSA. Wir wünschen Ihnen wie immer viel Spaß bei all Ihren Erlebnissen und Entdeckungen in der Region und noch eine schöne Sommerferienzeit.
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0: Das Wetter bis morgen.
2: Wechselnd bewölkt, so geht es durch den Donnerstag Feierabend. Am Abend und in der Nacht dann zunehmend gering bewölkt oder klar. Die Luft kühlt sich auf Werte zwischen 13 und 8 Grad ab und der Wind wird dazu nur schwach aus westlichen Richtungen. Morgen wechselnd bis stark bewölkt. Im Tagesverlauf kann es örtlich einzelne Schauer geben. Dazu dann Tageshöchsttemperaturen mit Werten zwischen 16 und 21 Grad in der Region. Und noch die Aussichten für die kommenden Tage. Am Donnerstag wechselhaftes Schauerwetter und am Freitag insgesamt ein freundlicher Sonne-Wolken-Mix.
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2: Der aktuelle Verkehrsservice hier bei Radio Erzgebirge RSA. Derzeit immer noch dichter Feierabendverkehr. Aktuelle Störungsmeldungen für unser Sendegebiet liegen uns aber nicht vor. Ihnen allen eine gute Fahrt.
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1: Erste Hier für die Lang.
2: So, jetzt bin ich fertig. Ist die Dreiviertel? Können wir losgehen. Und jetzt wieder der Kassel Nachrichten. Neues aus Neidorf.
3: Schwarzarbeit kannst du bei mir machen. Klick auf, ich bin der Ingo aus der Schellbergstadt im Dreiseidenhof zum Weirichkerzel. Beim Kerzel machen wirst du deine Hände nicht sauber halten können. Aber erst morgen, du hast auch Spaß dabei und erfährst noch ein bisschen was. Zum Schluss kannst du auf deine schwarzen Hände auch noch ein bisschen stolz sein. Wenn du vorbeikommen willst, wär's schäm, wenn dich einfach vorher mal meldest. Bis dorthin, der Ingo.
2: So, das waren die Kerzelnachrichten. Mehr auf fuss-weirichkerzel.de. Fertig. So, jetzt hier der nächste Rang. Weirichkerzel, Gruß und klar. Was kostet schon das Gaben? Bringe Gott und Heimlichkeit. Nein, in Ordnung.
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1: Guten Abend, es ist 18 Uhr. Die Meldungen für das Erzgebirge. Chemnitz, Erzgebirge. Im Freistaat lag nach Angaben der Regionaldirektion Sachsen der Bundesagentur für Arbeit im vergangenen Jahr das mittlere Einkommen der rund 1 Million Vollzeitbeschäftigten bei 3.588 Euro pro Monat. Das waren demnach 200 Euro mehr als im Jahr 2024. Bundesweit lag der sogenannte Medianlohn bei 4.217 Euro. Dieser ist im Gegensatz zum Durchschnittslohn der Lohn, der genau in der Mitte der Lohnverteilung liegt. Das heißt, 50% der Beschäftigten verdienen weniger und die andere Hälfte verdient mehr. Die Differenz im Erzgebirgskreis zum Bundesdurchschnitt ist allerdings erheblich und liegt aktuell bei 3.116 Euro. Dresden-Kamenz. Nach Angaben des Statistischen Landesamtes des Freistaates Sachsen stehen die sächsischen Kommunalindikatoren in einer aktualisierten und erweiterten dritten Auflage zur Verfügung. Sie beinhalten demnach 409 Kennzahlen aus zahlreichen Einzelstatistiken des Statistischen Landesamtes und der Bundesagentur für Arbeit und sind in einem gemeinsamen Datensatz für alle kreisangehörigen Gemeinden, Landkreise und kreisfreien Städte sowie den Freistaat Sachsen für die Jahre 2014 bis 2024 zusammengefasst. Damit sei ein umfassender Einblick in verschiedene Bereiche wie Demografie, Migration, Bildung, Wohnen, Wirtschaft und Finanzen, Erwerbstätigkeit sowie Erwerbslosigkeit möglich. Als Gesamtpaket bieten die SKI somit eine wertvolle Ressource für Bürgerinnen und Bürger, Fachleute und Entscheidungsträgerinnen und Entscheidungsträger, die sich über kommunale Entwicklungen und regionale Unterschiede informieren möchten. Chemnitz. Das im vergangenen Jahr gestartete Pilotprojekt zur Öffnung von Schulsportplätzen für den Freizeitsport wird in der Stadt der Moderne fortgeführt. Sportanlagen an Schulen, die tagsüber dem Schulbetrieb dienen, können laut Stadtratsbeschluss im Anschluss für den Freizeitsport genutzt werden. An den ausgewählten Schulen wurde vorerst getestet, wie die Anlagen genutzt werden und was insbesondere bei der möglichen Öffnung weiterer Flächen zu beachten sei. Allerdings sind die Bedingungen für einzelne Flächen oft unterschiedlich an Wochentagen und Wochenenden sowie mit und ohne Anmeldung geregelt. Bürgermeister Ralf Burkhardt sagte unter anderem dazu in Chemnitz: Ich freue mich, dass der Schul- und Sportausschuss die weitere Prüfung des Projektes auch über den Zeitraum eines kompletten Jahres unterstützt. Schulen sind damit ein Stück mehr ein lebendiger Teil der Quartiere, auch außerhalb der Lernzeit. Und weiter: Neben den Schulsportflächen gibt es im gesamten Stadtgebiet zahlreiche Spiel- und Sportflächen, die neben den Vereinssportstätten niederschwellig eine sportliche Freizeitbeschäftigung ermöglichen. Erzgebirge. Der Innovationswettbewerb Freigedreht geht 2026 in die dritte Runde. Gesucht werden erneut herausragende innovative Ideen für das erzgebirgische Kunsthandwerk und Holzspielzeug. Ziel ist es, neue Perspektiven zu eröffnen und die traditionsreiche Branche mit frischen Impulsen in die Zukunft zu führen. Der Wettbewerb lädt dazu ein, bestehende Formen sowie Gestaltungen weiterzudenken und neue Ansätze zu entwickeln. Gemeinsam mit den Partnern, der Denkstadt Erzgebirge, dem Erzgebirgskreis, der Erzgebirgssparkasse und dem Landesverband der Kultur- und Kreativwirtschaft Sachsen e.V., setze Freigedreht somit ein Zeichen für die Innovationskraft und Zukunftsfähigkeit des erzgebirgischen Kunsthandwerks. Einreichungen können noch bis zum 31. Juli 2026 online über die Webseite www.freigedreht-wettbewerb.de hochgeladen werden. Teilnehmen können Designerinnen und Designer, Berufsschüler und Studierende sowie Schülerinnen und Schüler ab der 8. Klasse. Im Mittelpunkt steht die Qualität der Idee, originell, umsetzbar und mit einem klaren Bezug zum erzgebirgischen Kunsthandwerk. Zum Sport, Leichtathletik. Die Athletinnen und Athleten des LV90 Erzgebirge sorgen weiter für gute Saisonleistungen bei internationalen Vergleichen. Mit einem starken 5. Platz im Kugelstoßen bei den Europameisterschaften der U18 startete Pauline Schubert in ihre internationale Karriere. Nachdem sich die 16-Jährige souverän für das Finale qualifiziert hatte, zeigte der Schützling von Trainer Christian Sperling einen sehr guten Wettkampf. Der Auerbacherin gelang im 3. Versuch ein Stoß auf 16,57 Meter. Das war Erzgebirge aktuell. Mit Florian Wilder.
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0: Das Wetter bis morgen.
3: Wechselnd bewölkt, so geht es durch den Donnerstag Feierabend. Am Abend und in der Nacht dann zunehmend gering bewölkt oder klar. Die Luft kühlt sich auf Werte zwischen 13 und 8 Grad ab. Und der Wind wird dazu nur schwach aus westlichen Richtungen. Morgen wechselnd bis stark bewölkt. Im Tagesverlauf kann es örtlich einzelne Schauer geben. Dazu dann Tageshöchsttemperaturen mit Werten zwischen 16 und 21 Grad in der Region. Und noch die Aussichten für die kommenden Tage. Am Donnerstag wechselhaftes Schauerwetter und am Freitag insgesamt ein freundlicher Sonne-Wolken-Mix.
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3: Der aktuelle Verkehrsservice hier bei Radio Erzgebirge RSA. Derzeit immer noch dichter Feierabendverkehr. Aktuelle Störungsmeldungen für unser Sendegebiet liegen uns aber nicht vor. Ihnen allen eine gute Fahrt.
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1: Mit Herbert Wilder am Mikrofon. Ich grüße Sie recht herzlich. Ihnen allen einen schönen Dienstag, Feierabend. Gleich hier bei uns noch einmal der Blick in den Veranstaltungskalender. Und gegen 18.40 Uhr, da geht es noch einmal auf unseren Sportplatz.

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1: Wunderbar.
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1: Danke.
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0: Das Wetter bis morgen.
2: Wechselnd bewölkt, so geht es durch den Donnerstag Feierabend. Am Abend und in der Nacht dann zunehmend gering bewölkt oder klar. Die Luft kühlt sich auf Werte zwischen 13 und 8 Grad ab und der Wind wird dazu nur schwach aus westlichen Richtungen. Morgen wechselnd bis stark bewölkt. Im Tagesverlauf kann es örtlich einzelne Schauer geben. Dazu dann Tageshöchsttemperaturen mit Werten zwischen 16 und 21 Grad in der Region. Und noch die Aussichten für die kommenden Tage. Am Donnerstag wechselhaftes Schauerwetter und am Freitag insgesamt ein freundlicher Sonne-Wolken-Mix.
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2: Der aktuelle Verkehrsservice hier bei Radio Erzgebirge RSA. Derzeit immer noch dichter Feierabendverkehr. Aktuelle Störungsmeldungen für unser Sendegebiet liegen uns aber nicht vor. Ihnen allen eine gute Fahrt.
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1: Leichtathletik. Die Athletinnen und Athleten des LV90 Erzgebirge sorgen weiter für gute Saisonleistungen bei internationalen Vergleichen. Mit einem starken 5. Platz im Kugelstoßen bei den Europameisterschaften der U18 startete Pauline Schubert in ihre internationale Karriere. Nachdem sich die 16-Jährige souverän für das Finale qualifiziert hatte, zeigte der Schützling von Trainer Christian Sperling einen sehr guten Wettkampf. Der Auerbacherin gelang im 3. Versuch ein Stoß auf 16,57 Meter. Bogenschießen. Nach 11 Jahren Pause wurde der Kurbad-Pokal der Abteilung Bogenschießen des FC Erzgebirge Aue auf dem Bogenplatz in Aue-Bad Schlema offenbar erfolgreich wiederbelebt. Die Veranstaltung stand unter der Schirmherrschaft der Kurgesellschaft Schlema und lockte insgesamt 52 Schützinnen und Schützen aus 19 Vereinen aus Sachsen, Thüringen und Bayern ins Erzgebirge. Geschossen wurde eine 144er DBSV-Runde sowie eine DBSV-Short-Metric-Runde. Besonders erfreulich war nach Angaben des FCE das Abschneiden der eigenen Schützen und Schützinnen. Von 15 gestarteten Sportlern erreichten 12 einen Platz auf dem Siegerpodest. Darüber hinaus stellten 2 Teilnehmer neue Landesrekorde in den Distanzen 30 Meter bzw. 20 Meter auf. Fußball. Der FC Erzgebirge Aue startet am kommenden Wochenende in die neue Saison in der Regionalliga Nordost. Das erste Spiel findet am Samstag gegen die VSG Altklinike statt. Anstoß ist um 14.30 Uhr im 1 Erzgebirgsstadion. Fußball. In den Altersklassen A und D Junioren starten nach Angaben des Sächsischen Fußballverbandes insgesamt 258 Mannschaften im Landespokal der Junioren. Die ersten Runden bis zur zweiten Hauptrunde werden laut Festlegung nach territorialen Aspekten ausgelost. Bei den A bis C Junioren steigen die Regional- und Bundesligisten erst ab dem Achtelfinale ein. Die Pokalspiele beginnen Mitte August. Ab Donnerstag finden wieder die sogenannten Finals statt. Die Wettbewerbe werden bis zum Sonntag in Hannover ausgetragen. Insgesamt wird es bei der nunmehr 6. Auflage die deutschen Meisterschaften in 23 Sportarten geben. Dabei stehen die traditionellen Wettbewerbe wie Triathlon, Turnen, Schwimmen und Bogensport, aber auch zum Beispiel Sportarten mit ihren Finalsdebüt wie Beachvolleyball, Gewichtheben, Jujutsu, Rapid Surfen, Speed Windsurfen und Wasserball auf dem Programm. Ein Großteil der deutschen Meisterschaften wird in der Landeshauptstadt Hannover ausgetragen. Die Sportarten Triathlon, Coastal Rowing, Segeln und Speedwindsurfen küren ihre deutschen Meisterinnen und Meister am Steinhuder Meer.
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1: Guten Abend, es ist 19 Uhr, die Meldungen für das Erzgebirge. Chemnitz, Erzgebirge. Im Freistaat lag nach Angaben der Regionaldirektion Sachsen der Bundesagentur für Arbeit im vergangenen Jahr das mittlere Einkommen der rund 1 Million Vollzeitbeschäftigten bei 3.588 Euro pro Monat. Das waren demnach 200 Euro mehr als im Jahr 2024. Bundesweit lag der sogenannte Medianlohn bei 4.217 Euro. Dieser ist im Gegensatz zum Durchschnittslohn der Lohn, der genau in der Mitte der Lohnverteilung liegt. Das heißt, 50% der Beschäftigten verdienen weniger und die andere Hälfte verdient mehr. Die Differenz im Erzgebirgskreis zum Bundesdurchschnitt ist allerdings erheblich und liegt aktuell bei 3.116 Euro. Dresden-Kamenz. Nach Angaben des Statistischen Landesamtes des Freistaates Sachsen stehen die sächsischen Kommunalindikatoren in einer aktualisierten und erweiterten dritten Auflage zur Verfügung. Sie beinhalten demnach 409 Kennzahlen aus zahlreichen Einzelstatistiken des Statistischen Landesamtes und der Bundesagentur für Arbeit und sind in einem gemeinsamen Datensatz für alle kreisangehörigen Gemeinden, Landkreise und kreisfreien Städte sowie den Freistaat Sachsen für die Jahre 2014 bis 2024 zusammengefasst. Damit sei ein umfassender Einblick in verschiedene Bereiche wie Demografie, Migration, Bildung, Wohnen, Wirtschaft und Finanzen, Erwerbstätigkeit sowie Erwerbslosigkeit möglich. Als Gesamtpaket bieten die SKI somit eine wertvolle Ressource für Bürgerinnen und Bürger, Fachleute und Entscheidungsträgerinnen und Entscheidungsträger, die sich über kommunale Entwicklungen und regionale Unterschiede informieren möchten. Chemnitz. Das im vergangenen Jahr gestartete Pilotprojekt zur Öffnung von Schulsportplätzen für den Freizeitsport wird in der Stadt der Moderne fortgeführt. Sportanlagen an Schulen, die tagsüber dem Schulbetrieb dienen, können laut Stadtratsbeschluss im Anschluss für den Freizeitsport genutzt werden. An den ausgewählten Schulen wurde vorerst getestet, wie die Anlagen genutzt werden und was insbesondere bei der möglichen Öffnung weiterer Flächen zu beachten sei. Allerdings sind die Bedingungen für einzelne Flächen oft unterschiedlich an Wochentagen und Wochenenden sowie mit und ohne Anmeldung geregelt. Bürgermeister Ralf Burkhardt sagte unter anderem dazu in Chemnitz: Ich freue mich, dass der Schul- und Sportausschuss die weitere Prüfung des Projektes auch über den Zeitraum eines kompletten Jahres unterstützt. Schulen sind damit ein Stück mehr ein lebendiger Teil der Quartiere, auch außerhalb der Lernzeit. Und weiter. Neben den Schulsportflächen gibt es im gesamten Stadtgebiet zahlreiche Spiel- und Sportflächen, die neben den Vereinssportstätten niederschwellig eine sportliche Freizeitbeschäftigung ermöglichen. Erzgebirge. Der Innovationswettbewerb Freigedreht geht 2026 in die dritte Runde. Gesucht werden erneut herausragende innovative Ideen für das erzgebirgische Kunsthandwerk und Holzspielzeug. Ziel ist es, neue Perspektiven zu eröffnen und die traditionsreiche Branche mit frischen Impulsen in die Zukunft zu führen. Der Wettbewerb lädt dazu ein, bestehende Formen sowie Gestaltungen weiterzudenken und neue Ansätze zu entwickeln. Gemeinsam mit den Partnern, der Denkstadt Erzgebirge, dem Erzgebirgskreis, der Erzgebirgssparkasse und dem Landesverband der Kultur- und Kreativwirtschaft Sachsen e.V., setze Freigedreht somit ein Zeichen für die Innovationskraft und Zukunftsfähigkeit des erzgebirgischen Kunsthandwerks. Einreichungen können noch bis zum 31. Juli 2026 online über die Webseite www.freigedreht-wettbewerb.de hochgeladen werden. Teilnehmen können Designerinnen und Designer, Berufsschüler und Studierende sowie Schülerinnen und Schüler ab der 8. Klasse. Im Mittelpunkt steht die Qualität der Idee, originell, umsetzbar und mit einem klaren Bezug zum erzgebirgischen Kunsthandwerk. Zum Sport, Leichtathletik. Die Athletinnen und Athleten des LV90 Erzgebirge sorgen weiter für gute Saisonleistungen bei internationalen Vergleichen. Mit einem starken 5. Platz im Kugelstoßen bei den Europameisterschaften der U18 startete Pauline Schubert in ihre internationale Karriere. Nachdem sich die 16-Jährige souverän für das Finale qualifiziert hatte, zeigte der Schützling von Trainer Christian Sperling einen sehr guten Wettkampf. Der Auerbacherin gelang im 3. Versuch ein Stoß auf 16,57 Meter. Das war Erzgebirge aktuell. Mit Florian Wilder.
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0: Das Wetter bis morgen.
3: Wechselnd bewölkt, so geht der Dienstag im Erzgebirge zu Ende. Am Abend und in der Nacht dann gebietsweise gering bewölkt oder klar. Die Luft kühlt sich auf Werte zwischen 13 und 8 Grad ab. und der Wind wird dazu nur schwach aus westlichen Richtungen. Morgen am Mittwoch wechselnd bis stark bewölkt. Im Tagesverlauf kann es örtlich einzelne Schauer geben. Die Tageshöchsttemperaturen liegen morgen bei Werten zwischen 16 und 21 Grad in der Region. Und noch die Aussichten für die kommenden Tage. Am Donnerstag noch wechselhaftes Schauerwetter, am Freitag dann ein freundlicher Sonne-Wolken-Mix.
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3: Der aktuelle Verkehrsservice hier bei Radio Erzgebirge RSA. Derzeit keine Störungsmeldungen für unser Sendegebiet. Ihnen allen eine gute Fahrt.
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1: Mit Herbert Wälder am Mikrofon. Ich grüße Sie recht herzlich Ihnen allen einen schönen Dienstag, Feierabend.

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1: In den nächsten Minuten gibt es hier bei Radio Erzgebirge RSA Neues aus der Welt der Technik mit Oliver Heinze und den Techniktipps.
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3: Fast 90% der Deutschen nutzen inzwischen das Internet. Doch oft hängt es vom Alter ab, wie gut sie damit zurechtkommen. Laut einer Studie benötigen knapp 85% der Menschen über 65 Jahre gelegentlich Unterstützung im Umgang mit der digitalen Welt. Das betrifft nicht nur den Zugang zum Internet, sondern auch die Installation technischer Geräte, die Nutzung von Software, Videochats oder Homebanking. Mehr über das Thema digitale Teilhabe und Hilfe für diejenigen, die sich mit moderner Technik schwer tun, jetzt in einem Beitrag von Steffi Rhein.
4: Wer sich sicher in der digitalen Welt bewegt, vergisst schnell, wie schwer es für andere sein kann, Schritt zu halten. Wer hier abgehängt wird, steht im Alltag oft vor großen Hürden. Deshalb ist digitale Teilhabe so wichtig. Jeder Mensch, ob jung oder alt, sollte die Möglichkeit haben, digitale Angebote zu nutzen. Doch oft scheitert das schon an ganz alltäglichen Dingen, wie der Einrichtung eines Smartphones, Druckers oder Internetzugangs, sagt Max Wunderlich vom Digital Home Service der Telekom.
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5: Ein wichtiger Schritt ist, technische Unterstützung so selbstverständlich zu machen wie ein Besuch beim Hausarzt oder eine Beratung in der Apotheke. Es braucht Angebote, die man kennt, denen man vertraut und die man im Zweifel einfach anruft.

0: rufen kann.
1: Also wenn der Drucker den Dienst versagt, das Smartphone sich nicht mit dem Internet verbindet oder der Computer dringend einen neuen Virenscanner benötigt, dann sollte man nicht zögern, professionelle Hilfe in Anspruch zu nehmen. Alle Infos zum Digital Home Service gibt's auf der Webseite der Telekom.

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0: Das Wetter bis morgen.
2: Wechselnd bewölkt, so geht der Dienstag im Erzgebirge zu Ende. Am Abend und in der Nacht dann gebietsweise gering bewölkt oder klar. Die Luft kühlt sich auf Werte zwischen 13 und 8 Grad ab und der Wind wird dazu nur schwach aus westlichen Richtungen. Morgen am Mittwoch wechselnd bis stark bewölkt. Im Tagesverlauf kann es örtlich einzelne Schauer geben. Die Tageshöchsttemperaturen liegen morgen bei Werten zwischen 16 und 21 Grad in der Region. Und noch die Aussichten für die kommenden Tage. Am Donnerstag noch wechselhaftes Schauerwetter, am Freitag dann ein freundlicher Sonne-Wolken-Mix.
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2: Der aktuelle Verkehrsservice hier bei Radio Erzgebirge RSA. Derzeit keine Störungsmeldungen für unser Sendegebiet. Ihnen allen eine gute Fahrt.
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1: Das war der Dienstag hier bei Radio Erzgebirge RSA. Gleich geht es weiter mit den Kollegen von RSA aus Leipzig. Ich bin Herbert Felde. Ihnen allen noch einen schönen Dienstagabend.

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1971 trugen die Bemühungen des Rundfunks der DDR, eine eigenständige deutschsprachige Musik zu produzieren, erste Früchte. In der Top 50 findet man neben den bereits aus dem Vorjahr bekannten Bands wie Elektra, Klosterbrüder, Thomas Natschinski und Dresden Sextett zwei echte Neuentdeckungen. Die Pudis und die Klaus-Renft-Kombo. Beide Bands werden uns in den kommenden Jahren mit einer Reihe von Liedern beglücken, die heute völlig zu Recht als Klassiker des Ostrock bezeichnet werden können. Doch bleiben wir zunächst bei den ersten Produktionen. Die Pudis liegen hier musikalisch irgendwo zwischen Progressiv und Hardrock, à la Uriah Heep oder Deep Purple. Inhaltlich gab man dem Lyriker Wolfgang Tiltner klare Vorgaben. Nichts mit Liebe, nichts Schlagerhaftes, eher was Kämpferisches, Kraftvolles. Nun denn, hören wir uns das Ergebnis mal an. Hier sind die Pudis mit Türen öffnen sich zur Stadt.

Mit dem zweiten Hit des Jahres 1971, Geh dem Wind nicht aus dem Wege, wurden die Pudis im Text noch etwas konkreter und auch mutiger, wenn sie sangen, willst du Wärme in dein Häuschen, blase kräftig in die blasse Glut. Was in deinem Kopf steckt, zählt, nicht die Haare und auch nicht der Hut. Das war schon mal für DDR-Verhältnisse im Jahre 71 nicht schlecht. Kam jedoch bei der Konkurrenzband, der Klaus-Renf-Kombo aus Leipzig, noch verschärfter rüber. Die sangen in ihrem Lied Zwischen Liebe und Zorn dann schon mal von Leuten, die am Hintern zu schwer und im Kopf zu bequem. Oder indirekt an die Funktionäre gerichtet, dass Revolution kein Bett und kein Thron für den Arsch zufriedener Leute ist. Hören wir also mal rein. Hier ist die Klaus-Renf-Kombo mit Zwischen Liebe und Zorn.

Ihr hört Franks Musikkiste mit Musik aus dem Jahre 1971, jenseits des Eisernen Vorhangs. Gerade wechselten sich Cäsar und Monster von der Klaus-Renf-Kombo an den Mikrofonen zu einem recht kritischen Text von Gerulf Pannach ab. Nach all dem Gebrülle, Gerocke und Schütteln der langen Haare ist es vielleicht auch recht interessant zu wissen, dass der Ostrock auch schon 71 leise Töne und äußerst angenehme Stimmen kannte. Ein gutes Beispiel dafür ist die aus dem Jazz kommende Leipziger Sängerin Uschi Brüning. Sie erfreut uns nun mit einem angeswingten Blues im 6/8-Takt und ihrer betörenden Stimme. Hier ist Uschi Brüning mit »Komm doch zu mir«.

Uschi Brüning mit Komm doch zu mir. Ein Blick in die Top 50 des Jahres 71 verrät uns, dass neben Pudis und Renft weitere neue Namen erstmals auftauchen. Hierzu gehören Panterei, die Gruppe Bayon, Jürgen Kehrt aus Erfurt und eine Band mit einem Pseudonamen, das Peter Holten Sextett. Ihre Ballade Überall bist du soll dann auch unser heutiger Rausschmeißer sein. Hier ist das Peter Holten Sextett mit Überall bist du.

0: Leider hat man von dieser Band mit der interessanten Stimme ihres Sängers Bernd Bangl nicht mehr viel im Radio gehört. Nachdem sich 1976 zwei Mitglieder von der Band trennten und die Hardrock-Band Babylon gründeten, löste sich das Peter Holten Sextett 1979 auf. Und das war's auch schon wieder in unserer Zeitreise durch den Ostrock und dem Jahr 1971, in dem nach Polen und Ungarn nun auch endlich im Osten Deutschlands echte Rockmusikproduktionen entstanden. Euch allen eine gute Zeit, euer Frank.
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3: Ich bin kein Weinkenner, aber ein Glas guten, trockenen Rotwein trinke ich gerne mal mit meiner Frau oder mit Freunden. Beim Ausschenken wird das Glas meist bis zur Hälfte gefüllt. Das ist wohl so eine Benimmregel. Wenn ein Glas bis zur Hälfte gefüllt ist, gibt es in der Regel unterschiedliche Einschätzungen. Meist ist das mit ähnlichen Lebenseinstellungen verbunden. Der Optimist sagt, das Glas ist halb voll. Das ist der Typ, der immer noch etwas Gutes erkennen kann, nicht alles so tragisch nimmt. Der Pessimist sagt, das Glas ist halb leer. Das ist der Typ, der immer das Schlimmste befürchtet. Er lebt so, wie manche Predigten aufgebaut sind. Erstens, es ist schlimm. Zweitens, es wird alles noch schlimmer. Drittens, mir ist auch schon schlecht. Amen. Nun gibt es aber noch eine weitere Einstellung, die ich im Leben für sehr hilfreich halte. Das ist eine Aussage aus einem Buch der Bibel, den Psalmen. Also nicht vom Optimist, nicht vom Pessimist, sondern vom Psalmist. In dem Gebet steht: Gott, du bereitest vor mir einen Tisch im Angesicht meiner Feinde, du salbst mein Haupt mit Öl und schenkst mir voll ein. Der Psalmist ist eher ein Realist. Er sieht, es gibt schlimme Dinge, es gibt sogar Feinde. Er vertraut aber sein Leben Gott an, der dafür sorgt, dass er dennoch leben kann. Gott schenkt dennoch voll ein. Gott, du bereitest vor mir einen Tisch im Angesicht meiner Feinde, du salbst mein Haupt mit Öl und schenkst mir voll ein. Ich richte mich übrigens seit vielen Jahren nach dem Psalmisten und bin mit Gott immer gut gefahren.
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